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0: Einiges an Regen heute in der Nacht mit dabei, vor allem rund ums Salzkammergut kann es da stellenweise zu Überflutungen und Murenabgängen kommen. Ansonsten geht es aktuell oft trocken und aufgelockert durch die Nacht bei 11 bis 19 Grad. Der heutige Mittwoch mit einigem an Sonnenschein und bis zu 32 Grad. Im Lauf des Tages allerdings auch Wolkenfelder mit dabei und speziell zwischen Salzburg und Mariazell gibt es immer wieder ein paar Regenschauer.
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1: Einiges an Regen heute in der Nacht mit dabei, vor allem rund ums Salzkammergut kann es da stellenweise zu Überflutungen und Murenabgängen kommen. Ansonsten geht's aktuell oft trocken und aufgelockert durch die Nacht bei 11 bis 19 Grad. Der heutige Mittwoch mit einigem an Sonnenschein und bis zu 32 Grad. Im Lauf des Tages allerdings auch Wolkenfelder mit dabei und speziell zwischen Salzburg und Mariazell gibt's immer wieder ein paar Regenschauer.
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3: Im Studio Alina Wörgerter. Rund um das sogenannte Horrorhaus am Salzburger Hauptbahnhof wird heute erneut die Sicherheitslage geprüft. Konkret geht es um das Wohnhaus Fanny von Lehnertstraße 2. Im April wurden ja bereits erste Maßnahmen beschlossen, etwa gegen dunkle Ecken und für mehr Sicherheit. Heute steht die zweite Begehung an. Deutschland verlängert die Kontrollen an seinen Grenzen um weitere 6 Monate bis Mitte März. Innenminister Alexander Dobrindt hat die EU-Kommission gestern darüber informiert. Seit September 2024 wird ja an allen deutschen Landesgrenzen kontrolliert. Dobrindt begründet die Verlängerung mit der weiteren hohen illegalen Migration. Eigentlich sind Grenzkontrollen im Schengen-Raum nur vorübergehend und unter außergewöhnlichen Umständen erlaubt. Mit gefälschten E-Mails soll versucht worden sein, das rechtskräftige Urteil gegen Ex-Finanzminister Karl-Heinz Grasser zu kippen. Ein mittlerweile geständiger 60-Jähriger hat behauptet, belastendes Material gegen die damalige BUWOG-Richterin Marion Hohenecker zu haben. Die Staatsanwaltschaft Wien hat nun ermittelt, Ende Juli wurde das Verfahren aber eingestellt. Die Vorwürfe hätten sich als haltlos herausgestellt und auf gefälschten E-Mails und einer falschen eidesstattlichen Erklärung beruht. Der mutmaßliche Fälscher wurde im Mai festgenommen. Und die 220 kV Stromleitung durchs Ennstal wird modernisiert. Auf der 73 Kilometer langen Strecke zwischen Wagrain und Weißenbach bei Lietzen werden alle 234 Masten ausgetauscht, teilweise durch deutlich höhere. Die Austrian Power Grid investiert rund 240 Millionen Euro. Fertig sein soll das Projekt im Herbst 2028.
4: Einen wunderschönen guten Morgen am Mittwoch. So, heute gibt es mehr Sonnenschein. Im Laufe des Vormittags kommt dann die Sonne raus und mit der Sonne steigen die Temperaturen am Nachmittag dann wieder auf fast 29 Grad. Jetzt in der Früh dementsprechend frischer, 16 Grad in der Stadt Salzburg, 13 sind es dann in Zell am See, 13 auch nur in Radstadt. Da hängen dichte Wolken drüber, kann auch immer wieder regnen bis in den Vormittag hinein. 2:06, dafür nichts los auf Salzburgstraßen. Gute Fahrt.
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4: So machen wir das und du ist es richtig gut und wie wär's gleich dann mit einem richtig coolen 90er zum Reinstarten in diesen neuen Tag. Noch verregnet, kommt bald die Sonne raus mit Janet Wein jetzt schon.

0: gibt so viele Gründe, warum Salzburg der schönste Bundesland Österreichs ist. Einer der Gründe sind die vielen großartigen Kids, die wir in Salzburg haben. Die arbeiten nämlich seit 8 Minuten bereits. Jawohl, die Mädels beim Sommerferiencamp, beim Ferienlager, beim Island-Pferdereithof in Straßweichen-Burghauser. Seit 6 Uhr wird dort ausgemistet in den Boxen und die Lorena ist mit dabei.
1: Die Mädels vom Burghauserhof, welchen Radiosender hört sie am liebsten?
0: Mal rein in den nächsten Tag. Antenne Salzburg ist mit dabei, egal was ihr vorhabt. Es wird ein guter Tag, kommt auch noch die Sonne raus im Laufe des Tages. 9 nach 6.

0: Schönen guten Morgen. Am Mittwoch im schönsten Bundesland Österreichs, heute mit einer neuen Geschichte, und zwar alte Sprichworte und junge Menschen. Wir haben deswegen unseren Praktikanten da, an Maxi.
1: Servus. Maxi nochmal.
0: Also für euch zur Information, der Maxi kommt aus Sitzenheim.
2: Genau.
0: Ja, sagt's bloß nicht Walter dazu eben. Das ist Sitzenheim, bitteschön. Ja. Und mit ihm machen wir heute Morgen eine Runde alte Sprichworte mit jungen Menschen. Okay. Ich sag dir, wie es jetzt genannt wird, das Sprichwort, und du musst mir sagen, wie das alte Sprichwort heißt.
2: Okay.
0: Erstmal fangen wir mal so an. Welche alten Sprichworte kennst du?
2: Ich glaube nicht viel. Also auf die Schnelle fällt mir nichts ein.
0: Okay. Dein Sprichwort jetzt ist Karma regelt. Was ist da das Sprichwort dazu? Karma regelt.
2: Gibt es da ein Sprichwort dazu? Habe ich gar nicht gewusst.
0: Gibt es ein Sprichwort dazu, ja? Karma regelt.
2: Karma regelt. Boah.
0: Und zwar, es hat etwas mit Graben und einer Grube zu tun.
2: Ah, wer anderen eine Grube gräbt, fällt selbst hinein.
0: Ja, wunderbar.
3: Es war einmal ganz etwas anderes.
4: Kathi und Christian am Morgen.
3: Das war spitze.

Heute ist ja fast quasi ein Feiertag. So, nur fast. In der Stadt Salzburg zumindest. Wir feiern nämlich, dass die Obusse wieder zurück sind, die da ja vor circa 3 Wochen wegen diesem Unwetter ausgefallen sind. 35 nigelnagelneue Obusse, vielleicht könnt ihr euch daran erinnern, ist Wasser eingedrungen, konnten nicht mehr fahren bis jetzt. Seit heute sind sie wieder im Einsatz. Also das ist schon richtig gut. Gute Nachrichten, gleich bei uns in den Nachrichten um 6:30 auf Antenne Salzburg. Jetzt Pink.

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3: Neue Sicherheitsbegehung beim Wohnhaus Fanny von Lehnertstraße und Sommersaison in der Region Hochkönig boomt. Es ist 6:30 Uhr, einen schönen guten Morgen. Die Lage rund um das Horrorhaus am Salzburger Hauptbahnhof wird heute neuerlich bewertet. Konkret geht es um das Wohnhaus Fanny von Lehnertstraße 2. Zur Erinnerung, bereits im April wurden erste Maßnahmen beschlossen. Dunkle Ecken und Nischen sollen beseitigt, Zugangstüren zum Forum 1 mit akustischen Alarmsicherungen ausgestattet werden. Außerdem wurden eine neue Sicherheits- und Reinigungsfirma beauftragt. Heute steht eine zweite Sicherheitsbegehung an, SPÖ-Clubvorsitzender Vincent Pulter.
4: Meine Erwartung, dass wir heute ganz konkret uns anschauen, was ist möglich, was ist machbar und was wird für die Bewohnerinnen und Bewohner zum Besseren werden, wenn die Maßnahmen umgesetzt werden.
3: Nach den Obusausfällen Innenstadt Salzburg ist nun die Ursache klar. Starkregen und Gewitter haben Anfang August ja 35 moderne Oberleitungsbusse ausfallen lassen. Als Ursache gelten nun vermutlich defekte Isolatoren im Hochspannungssystem. Betroffen sind alle 50 Hessbusse der Salzburg-Linien. Die Bauteile sollen ausgetauscht werden. Spätestens bis Schulbeginn Mitte September sollen alle Fahrzeuge wieder fahren. Und auch die Region Hochkönig darf sich heuer über eine besonders gute Sommersaison freuen. Rund 340 Kilometer Wanderwege, E-Bike-Strecken, 56 bewirtschaftete Almen und zahlreiche Orte, an denen man mit der Familie etwas erleben kann. Dazu noch die Sommerbergbahnen. Das alles erfreut sich immer größerer Beliebtheit. Die Sommermonate bringen der Region mittlerweile 52% aller Nächtigungen, so die Geschäftsführerin vom Hochkönig Tourismus, Christine Schafetter.
5: Wir haben die letzten Jahre wirklich extrem gute Sommerjahre gehabt und wir haben es auch heuer wieder bis Ende Juli jetzt minimal steigern können und sind knapp über dem Vorjahr drüber.
3: Wichtig für die Region ist auch der am Samstag startende Bauernherbst.
6: Jawohl.
7: Die Sonne kommt heute wieder raus im Laufe des Nachmittags. Jetzt in der Früh und am Vormittag ziehen noch ein paar Wolken drüber, kann auch noch ein bisschen regnen und abgekühlt hat das meine Herrschaft in Salzburg. Momentan 12 Grad, Stadt Salzburg meldet 16 Grad.
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7: 3:07, dafür nichts los auf Salzburgstraßen. Stappen rein mit einem großen 90er, wie wär's? Perfekter Sound für diesen Mittwoch.

0: Jetzt wird noch ein richtig guter Tag. Trotz des Regens in der Früh kommt immer drauf an, was man macht, gell? Lena aus der Stadt Salzburg.
1: Morgen, Kathi und Christian. Mein Büro, das fährt heute auf Betriebsurlaub. Wir fahren nach Zell am See, dann werden wir ein bisschen Butterl fahren, auf den Berg raufgehen. Und wer weiß, stoßen wir noch auf den erfolgreichen Arbeitstag an. Boah, ich freue mich richtig.
0: Also egal, was ihr heute vorhabt, Antenne Salzburg ist mit dabei. Sonne kommt auch bald raus.

0: Ihr kennt doch alle diesen Spruch, Vorfreude ist die schönste Freude. Stimmt ganz oft, oder? Und wie ist es so mit der Schule? Kratzen wir uns mal ganz kurz auf den Kopf. Ha, Pia, Vorfreude auf Schule?
1: Ich freue mich auf die Freunde, aber auf die Schule direkt nicht so wirklich.
0: Ja, ein bisschen Ferien sind ja noch 3,5 Wochen, immerhin. Aber wir können es heute, egal ob in die Schule müssen oder in die Arbeit oder heute was vorhaben, wo man sich ein bisschen denkt, oh, muss das so unbedingt sein? Der Tim, der ist 8 Jahre jung und hat den ultimativen Tipp für uns. Hört's mal zu.
2: Ja, also ich denke mal so, es zahlt jetzt schon nicht auf die Schule, aber wollen wir dann in die ersten 3 Wochen drinnen, es wird schon besser, glaube ich.
0: So ist es und genauso wird der Tag heute auch. Die ersten Regenschauer noch weiter und dann kommt die Sonne raus. Guten

von heute mit Ed Sheeran und die großen 90er, die richtig Laune für diesen Mittwoch machen. Mit Prince, 9 vor 7, Antenne Salzburg hier am Mittwoch.

jetzt geht schon ein bisschen los mit dem Verkehr. Immer früher wird das jetzt. Es ist 6 Minuten vor 7, Eigelhof-Kreuzung. Momentan 5 Minuten Zeitverlust in der Stadt Salzburg. Da ist einfach mehr los als in den vergangenen Tagen. Der Regen tut sein Übriges, aber kommt die Sonne halt noch raus im Laufe des Mittags und dann steigen die Temperaturen am Nachmittag auf 29 Grad. Laune für diesen Tag macht schon mal Regard Riding.

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2: Im Studio Alina Wagerzer. Nach den Opus-Ausfällen Innenstadt Salzburg ist nun die Ursache klar. Starkregen und Gewitter haben Anfang August ja 35 moderne Oberleitungsbusse ausfallen lassen. Als Ursache gelten nun defekte Isolatoren im Hochspannungssystem. Spätestens bis Schulbeginn sollen alle Fahrzeuge wieder fahren. Zum Welttag der humanitären Hilfe warnt die UNO vor immer gefährlicheren Einsätzen in Krisengebieten. Vergangenes Jahr wurden weltweit 350 Helfer getötet, besonders viele im Gazastreifen und im Sudan. UNO-Nothilfekoordinator Tom Fletcher fordert Konsequenzen bei Verstößen gegen das Völkerrecht. Als neue Bedrohung gelten vor allem bewaffnete Drohnen, die zunehmend auch Hilfskräfte treffen. In letzter Minute hat US-Präsident Donald Trump neue Strafzölle gegen Kanada für 3 Tage ausgesetzt. Nach letzten Verhandlungen sei eine Einigung erzielt worden, die noch finalisiert werden müsse, so Trump. Geplant waren ja Zölle von 50% auf kanadische Produkte im Wert von 20 Milliarden Dollar. Medienberichten zufolge geht es auch um eine Einigung beim umstrittenen Pipeline-Projekt Keystone XL. Und die 220 kV Stromleitung durchs Ennstal wird modernisiert. Auf der 73 Kilometer langen Strecke zwischen Wagrain und Weißenbach bei Liezen werden alle 234 Masten ausgetauscht, teilweise durch deutlich höhere. Die Austrian Power Grid investiert rund 240 Millionen Euro. Fertig sein soll das Projekt dann im Herbst 2028.
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3: Ein paar Regenwolken hängen dann noch über Salzburg, aber die lösen sich bald auf. Zum Mittag kommt dann die Sonne raus und am Nachmittag dann wird's richtig heiß. Mit 29 Grad, da kommt dann der Sommer zurück.
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4: Um 7:03 haben wir schon die Ebert-Fugger-Straße mit dabei. Da ist was hängen geblieben und zwar in Fahrtrichtung von Eigen nach, wo ist da? Kniegel.
3: Genau, Stadt Salzburg.
4: Es ist in der Stadt Salzburg. Ja. Beides ist in der Stadt Salzburg.
3: Ja, eben.
4: Da dauert es momentan 10 Minuten länger. Sonst läuft es gut, wenn ihr Meldungen habt, gleich an uns. 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Verkehrshotline 0800 101 201.
3: Gute Fahrt. Rein geht's in diesen neuen Tag, in diesen Mittwoch, wo der Sommer zurückkommt. Und wie wär's mit einem großen 90er, der Laune macht für diesen Mittwoch? Depeche Mode. Guten Morgen.
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0: 10 nach 7, Antenne-Salzburg hier. Österreichs Rede im Rhein, der Mailoch. Entschuldigung, fantastische Musik. Habt ihr heute noch was vor? Arbeiten, viel los. Der Teamchef der ägyptischen Fußballmannschaft hat ein richtiges Problem am Dampfen. Seine zwei Frauen nämlich liegen im Clinch. Der hat ja zwei Frauen, zwei Ehefrauen, okay. Und die streiten sich untereinander so sehr, dass er jetzt eingeliefert hat werden müssen.
1: Was?
0: Also der hat jetzt einen Tag vor sich. Wir hoffen, okay. Euer Tag ist besser.
1: Ja, wir haben die Anja.
2: Guten Morgen, Katja und Christian. Wir sind heute im Europark und dann fahren wir noch Bischofshofen weiter, ein bisschen shoppen und was trinken.
1: Jawohl. Einmal aus dem Pongau raus, wieder in den Pongau rein und dazu ein Tennis-Rutschbrett. Das ist mehr Musik, mehr Abwechslung. Jetzt mit Olivia Dien.

0: meinen, diesen Mittwoch ist die richtige Einstellung. So wie die Olivia, den Man I Need. Und die American Authors sind auch mit dabei. Zum Start rennen diesen Mittwoch, 7:15 Antenne Salzburg mit Kathi und
1: Christian.
0: Genau.

0: So, wir schauen kurz auf den Kalender. 19. August 2026, ein besonderer Tag. Die Ebert-Fugger-Straße ist seit mehreren Wochen mal wieder wach zu dieser Uhrzeit, mit momentan 11 Minuten Zeitverlust in Fahrtrichtung Sternekreuzung, von der Steinenlechner-Kreuzung.
1: Ach, geh.
0: Ja, also nur für euch zur Information. Da ist ein Obus hängen geblieben, deswegen dauert es dort länger. Ist aber nichts Gröberes, ist kein Unfall. Also machen wir einfach weiter mit dem nächsten 90er.

typische 80er, Sophie Hopkins, Antenne Salzburg hier und das Beste von heute, 10 vor 8 mit Robin Schulz und Rita Ora. Die schaffen es auch gemeinsam, so schaffen wir das gemeinsam. Alles, was jetzt ansteht, I'll be there.

0: Runde? Eine Runde junge Menschen, alte Sprichworte. Gibt es heute bei uns exklusiv auf Antenne Salzburg. Dafür auch unser Praktikanter, unser Sommerpraktikanter Maxi. Servus.
1: Servus.
0: Der Maxi kommt übrigens frisch aus der Hack und startet jetzt dann im Oktober mit seinem Zivildienst.
1: Richtig.
0: Ja. Und jetzt kommt die wirklich harte Zeit. Junge Menschen, alte Sprichworte. Das heißt, wir geben jetzt quasi die junge Erklärung eines Sprichworts und du musst dann das alte Sprichwort finden dafür.
1: Schauen wir mal.
0: Ja. Bist du bereit?
1: Genau.
0: Alright. Erst verlieren, dann Comeback, absolute Aura. Was ist das? Erst verlieren, dann Comeback, absolute Aura.
2: Erst verlieren, dann Comeback.
0: Erst verlieren.
1: Sein, Kathi.
2: Morgenstund hat Gold im Mund, ist was anderes.
0: Was hat das mit erst verlieren zu tun?
1: Das ist das einzige Sprichwort, was die bis jetzt in dem Wortschatz.
0: Genau, nein. Es hat tatsächlich etwas mit Lachen zu tun.
1: Mit Lachen?
0: Erst verlieren, dann Comeback, absolute Aura.
2: Wer zuerst lacht?
0: Aber, ja, so stimmt's nicht. Wie geht das Sprichwort? Genau das.
1: Wer zuletzt lacht, lacht am lautesten, besten.
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4: Outstanding. Unbeschreiblich gut.
3: Kathi und Christian am

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2: Ganz schön.
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1: Neue Sicherheits

0: Begehung beim Wohnhaus Fanny von Lehnertstraße und Steinschlag auf B158, mehrere Autos beschädigt. Es ist 7.30 Uhr, einen schönen guten Morgen. Die Lage rund um das Horrorhaus am Salzburger Hauptbahnhof wird heute neuerlich bewertet. Konkret geht es um das Wohnhaus Fanny von Lehnertstraße 2. Zur Erinnerung, bereits im April wurden erste Maßnahmen beschlossen. Dunkle Ecken und Nischen sollen beseitigt, Zugangstüren zum Forum 1 mit akustischen Alarmsicherungen ausgestattet werden. Außerdem wurden eine Sicherheits- und eine neue Reinigungsfirma beauftragt. Heute steht eine zweite Sicherheitsbegehung an, SPÖ-Clubvorsitzender Vincent Pulter.
1: Meine Erwartung, dass wir heute ganz konkret uns anschauen, was ist möglich, was ist machbar und was wird für die Bewohnerinnen und Bewohner zum Besseren werden, wenn die Maßnahmen umgesetzt werden.
0: Nach dem starken Regen haben sich in der Nacht in St. Gilgen mehrere Felsbrocken gelöst und sind auf die Wolfgangseestraße gestürzt. Mehrere Autos konnten nicht mehr ausweichen und sind gegen die Brocken geprallt. Die Feuerwehr und die Straßenmeisterei haben mittels Kran die Straße geräumt. Verletzt wurde zum Glück niemand. Und die große Hitze ist vorbei und die Erleuchterung deutlich zu spüren. Auch bei Salzburgs Wildtieren. Grundsätzlich können sich Tiere auf klimatische Änderungen einstellen, sofern sie Ruhe haben. Dennoch haben sie sich in den letzten Wochen stark zurückgezogen. Eine Sache ist aber nicht zu kurz gekommen, die Fortpflanzung. Der Salzburger Landesjägermeister Max Meyer-Mellenhof.
2: Das ist das Prunkverhalten und der Sexualtrieb der Tiere, der übersteigt dann alles. Da ist wurscht, ob es kalt, warm, nass ist. Prunft ist Prunft und das ist ja nur wenige Tage im Jahr. Das muss auch ausgenutzt werden von deren Seite.
0: Nächstes Jahr wird sich dann zeigen, ob es viele Kitze geben wird oder ob der Stress zu viel war. Meyer-Mellenhof ist aber positiv gestimmt. Die Prunft der Hirsche steht noch bevor. Diese findet meist ab Mitte September statt.
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4: Zeit muss man nutzen, hat er vollkommen recht. Und jetzt kommt auch bald wieder die Sonne raus. Perfekt für die Prunft oder auch nicht. 29 Grad kriegen wir heute im Laufe des Nachmittags. Die Sonne scheint schon in Zell am See, auch über Maishofen. Stadt Salzburg kommt sie schon langsam raus. Auch wenn es in der Stadt Salzburg noch richtig frisch ist mit momentan 15 Grad.
5: Und es läuft auch grundsätzlich gut auf Salzburg-Straßen. Auf der Ebert-Fugger-Straße geht es auch schon wieder aufwärts. Da waren wir schon bei 12 Minuten Zeitverlust. Aktuell dort 5 Minuten Zeitverlust. Wir wünschen eine gute Fahrt und einen schönen guten Morgen mit dem nächsten Antenne Salzburg 90er. Kathi ist da, Aline ist da.

0: gemacht hat und was es wieder der neue Trend wird. Die Katja hat jetzt vorher erzählt, dass sie wieder ein so ganz offizielles, großes Fotoalbum macht, aber selber zusammenklippt. Also nicht einfach irgendwie zum DM rein und dann Fotos und die machen das für mich, sondern...
1: War gestern schon im, ich sag's ja, im Müller, da kann

0: Weil die Pia hat sich jetzt bei uns gemeldet.
1: Na, lustig, Kathi, dass du das jetzt erzählst, weil ich sitze gerade selber so ein bisschen am Foto durchschauen, weil meine beste Freundin, die hat jetzt schon in einem Monat ihren 20er und ich möchte ja auch so ein Fotoalbum machen von gemeinsamen Erinnerungen und so.
2: Ja, weil ich glaube auch, dass es schön ist, wenn man es selber macht, oder?
1: Ja. Ich bin da gerade voll nostalgisch, weil ich sehe da gerade Fotos von vor 7 Jahren oder so.
3: Ich glaube, die schönste Erinnerung war damals, als wir uns kennengelernt haben. Am Großvenediger, bei der Singwoche, da haben wir uns kennengelernt und sind beste Freundinnen geworden.
0: Oh, ist das nicht schön. Also, schöne Erinnerungen machen ist doch was Wunderbares und jeden Tag neu schaffen. Das machen wir gemeinsam und Antenne Salzburg ist überall mit dabei.

0: heute Morgen schon ein bisschen nostalgisch. Vielleicht hier auch. Manchmal ist das einfach so, dass man nostalgisch ist. Ich habe schon ein Fotobuch irgendwie vor mir liegen, möchte da gerne Fotos vom letzten Sommer einkleben, also vom vergangenen. Und sind wir jetzt gerade zum Reden gekommen, der Christian und ich. Beim Reden kommen Leitsam, wie es so schön heißt. Nostalgisch, was ist genau heute vor einem Jahr passiert? Genau heute vor einem Jahr hat Elch Emil Österreich betreten. Seine ersten Schritte auf niederösterreichisches Land gesetzt und war ja dann bis in Herbst hinein bei uns in Österreich. Wann ist er zum letzten Mal gesichtet worden? Zu Pfingsten. Da hat er ganz kurz wieder in Oberösterreich vorbeigeschaut und dann ist er wieder in den Bayerischen Wald. Seitdem hört man nichts mehr von Elch Emil.
1: Aber das ist ja auch ein gutes Zeichen, wenn eigentlich man nichts schon von ihm hört, oder? Weil sonst ist er eh nur sauer. Ja, genau. Ich meine, schön bitte, die Oberösterreicher haben einen wirklich kurzen Prozess mit ihm gemacht. Einfach eingepackt und rübergefahren. Aber wir gehen davon aus, Elch Emil geht's gut. Euch hoffentlich auch. Hier sind Tele Salzburg.

0: Also ich finde, so macht dir der Sommerspaß, der heute wieder zurückkommt.
1: Oh ja.
0: Mit coolen 90ern für diese heißen Tage im schönsten Bundesland Österreichs.
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0: Summer Dreaming. Hier

0: Übrigens, heute fliegen sie los, unsere Fußballbullen, nach Schweden. Yes. Es geht natürlich um die UEFA Europa League. Sind wir dieses Jahr dabei oder nicht?
1: Mhm.
0: Heute ist der letzte Schritt. Sagt die Katze.
1: Das wird was, doch.
0: Ja?
1: Schwedische Meister, die sind zwar Aufsteiger und ein ganz junges Team, aber wir packen das.
0: Na sehr gut, also das ist schon mal die wichtige Ansage von der Kathi. Aber damit ihr euch auskennt, ist das auch gleich mal eine der ersten Meldungen bei uns gleich mit allem, was sonst so wichtig ist aus Salzburg, Österreich und der Welt. In der Antenne Salzburg Nachrichten, die starten in 6 Minuten am Punkt 8.

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18: Im Studio Alina Wagatin. Ein Schritt trennt Salzburgs Bullen noch von der UEFA Europa League. Im Playoff bekommen sie es nun morgen mit.

0: dem amtierenden schwedischen Meister und Cupsieger Mjällby zu tun. Heute Abend heißt es Abflug Richtung Schweden. Anpfiff ist dann morgen um 18 Uhr. Deutschland verlängert die Kontrollen an seinen Grenzen um weitere 6 Monate bis Mitte März. Innenminister Alexander Dobrindt hat die EU-Kommission gestern darüber informiert. Seit September 2024 wird er an allen deutschen Landgrenzen kontrolliert. Dobrindt begründet die Verlängerung mit der weiterhin hohen illegalen Migration. Eigentlich sind Grenzkontrollen im Schengen-Raum ja nur vorübergehend und unter außergewöhnlichen Umständen erlaubt. Der WWF stellt der Bodenpolitik in Österreich ein schlechtes Zeugnis aus. Salzburg schneidet im neuen Bodenreport mit der Note 3,1 noch am besten ab, bekommt aber trotzdem nur die Bewertung lückenhaft. Kein Bundesland erreiche gute Standards beim Bodenschutz, kritisiert die Umweltorganisation. Schlusslicht ist Oberösterreich mit der Note 4,2. Der WWF fordert verbindliche Ziele gegen Bodenverbrauch und Versiegelung. Und was im Winter die Schneekanonen in der Silvretta Nova in Vorarlberg versorgt, liefert im Sommer Wasser für die Kühe. Und das seit den 1980er Jahren. Wegen der anhaltenden Trockenheit ist das System heuer besonders wichtig. Rund 70 Milchkühe und 200 Jungtiere werden über Leitungen versorgt, die im Winter Schneekanonen speisen.
1: Die Sonne ist draußen, im schönsten Bundesland Österreichs, früher als geplant, so haben wir das gerne. Und sie bleibt uns erhalten heute den ganzen Tag. Im Lauf des Tages steigen die Temperaturen von 16 Grad in der Stadt Salzburg. Heute auf Nachmittag 29 Grad. Mit viel Sonnenschein geht's da heute durch den Tag.
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5: Um 3:08 mit einer Meldung von der B1 Wiener Bundesstraße und zwar in Fahrtrichtung Oberösterreich. Dort jetzt momentan so an die 6 Minuten Zeitverlust, da ist was hängen geblieben. Sonst kommt ihr aber gut voran. Solltet ihr Meldungen haben, dann bitte gleich an uns, die Gratis-Antenne Salzburg Verkehrshotline 0800 101 201. Gute Fahrt!
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1: Mit fantastischen 90ern. Wie wär's denn mit W, Please, Don't You Go? So starten wir richtig gut rein. Macht richtig Laune für diesen Mittwoch zum Start in diesen neuen Tag.
5: Einen schönen guten Morgen. Yeah!

0: gibt so viele Gründe, warum Salzburg der schönste Bundesland Österreichs ist. Und einer davon sind unsere großartigen Kids, die zwar jetzt noch 3,5 Wochen Ferien haben, aber sich trotzdem jetzt schon um die Schule Gedanken machen, wie das halt so ist, gell? Wenn man dann irgendwie vielleicht eine neue Schule kommt oder eine neue Klasse. Das ist immer so, die Vorfreude ist so relativ, aber der Tim ist 8 Jahre jung. Und was der jetzt sagt, jetzt hört mal zu, der passt nämlich für alle, egal was ihr heute vorhabt, ob ihr in die Arbeit geht, in die Firma oder vielleicht schon lernen müsst. Tim.
1: Ja, also ich denke mal so, es zahlt jetzt schon nicht auf die Schule, aber wenn man dann in die ersten 3 Wochen drinnen ist, wird es schon besser, glaube ich.
0: Sicher. Wird alles besser. Wird ein guter Tag. Und dann Antenne Salzburg ist immer für euch da.
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0: Also das bewegt heute Morgen das ganze Land. Die Geschichte von der Kathi und ihrem Fotobuch. Großartig.
1: Schön.
0: Also das Schöne an diesen Fotobüchern, wenn man diese Sachen auch selber macht. Erstmal schönen guten Morgen. Das ist Salzburgs offizielle Morgensendung. Kathi und Christian am Morgen. Wenn man das selber macht, das ist auch so entschleunigend, oder?
1: Es ist zuerst schon noch Arbeit, muss man sagen. Aber dann ist es einfach fantastisch. Und vor allem, weil man dann das Schönste, also ich pick's wirklich ein, man kann diese Fotobücher auch bestellen irgendwie.

0: aber ich drucke die Fotos aus und pick's dann ein und dann schreibe am besten was dazu. Ich möchte das meinen Kindern zum Sommerabschluss schenken. Einfach nur so, was ja. Sommer war, aber nicht das ganze Jahr. Mhm.
1: Darum kurz an der Stelle der Hinweis, die Kathi war diejenige, die gestern eine Stunde bei Müller sämtliche Automaten blockiert hat.
0: Tut mir leid.
1: Ja. Wobei... Wir haben jetzt die Verena in der Leitung.
2: Ja, Kathi, lustig, dass du sagst, weil ich jetzt selber gerade an einem Fotobuch, weil ich und mein Freund haben jetzt bald unser Einjähriges und das schenke ich ihm.
1: Oh, das ist aber süß.
2: Ich finde Fotobücher immer ganz cool, weil man kann einfach die schönsten Momente einfach zusammenfassen und die gemeinsam dann anschauen und später können unsere Kinder sich das vielleicht auch anschauen und die zeigen dann, was wir Cooles gemacht haben.
1: Okay, da sind wir aber schon sehr weit. Wenn man jetzt ein Jahr hat und dann denkt man schon an die Kinder, aber süß.
0: Ist doch gut.
1: Okay, der schönste Moment, den wollen wir jetzt noch hören.
2: Also unser schönster Moment war die erste gemeinsame Reise in London.
1: Ja, wunderbar. Oh. Sehr schön. Also wünsche euch alles Gute für die Zukunft.
0: Auf schöne Momente heute.
1: Viel Spaß beim Basteln. Mhm.

Unsere Bullen machen sich auf den Weg. Morgen dann wichtiges Spiel in der Euroleague in Schweden. Gleich großes Thema. Good News haben wir auch mit dabei vom Hochkönig. Gleich in den Nachrichten um 8:30. Jetzt vorher noch Bonn.

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15: Hochkönig freut sich über starke Sommersaison und Bullen fliegen zum Europa League Playoff nach Schweden. Es ist 8.30 Uhr, einen schönen guten Morgen. Die Region Hochkönig darf sich heuer über eine besonders gute Sommersaison freuen. Rund 340 Kilometer Wanderwege, E-Bike-Strecken, 56 bewirtschaftete Almen und zahlreiche Orte, an denen man mit der Familie etwas erleben kann. Dazu noch die Sommerbergbahnen. Das alles erfreut sich immer größerer Beliebtheit. Die Sommermonate bringen die Region mittlerweile 52% aller Nächtigungen, so die Geschäftsführerin vom Hochkönig Tourismus, Christine Schafetter.
16: Wir haben die letzten Jahre wirklich extrem gute Sommerjahre gehabt und wir haben es auch

0: heuer wieder bis Ende Juli jetzt minimal steigern können und sind knapp über dem Vorjahr drüber.
1: Wichtig für die Region ist auch der am Samstag startende Bauernherbst. Die große Hitze ist vorbei und die Erleichterung deutlich zu spüren, auch bei Salzburgs Wildtieren. Grundsätzlich können sich Tiere auf klimatische Änderungen einstellen, sofern sie Ruhe haben. Dennoch haben sie sich in den letzten Wochen stark zurückgezogen. Eine Sache ist aber nicht zu kurz gekommen, die Fortpflanzung. Der Salzburger Landesjägermeister Max Meyer-Mellenhof.
2: Das ist das Trumpfverhalten und der Sexualtrieb der Tiere, der übersteigt dann alles. Da ist wurscht, ob es kalt, warm, nass ist. Trumpft ist Trumpft und das ist ja nur wenige Tage im Jahr. Das muss auch ausgenutzt werden von deren Seite.
1: Nächstes Jahr wird sich dann zeigen, ob es viele Kitze geben wird oder ob der Stress zu viel war. Meyer-Mellenhof ist aber positiv gestimmt. Die Prumpf der Hirsche steht noch bevor. Diese findet meist ab Mitte September statt. Und ein Schritt trennt Salzburgs Bullen noch von der UEFA Europa League. Im Playoff bekommen sie es morgen mit dem amtierenden schwedischen Meister und Cupsieger Mjällby zu tun. Heute Abend heißt es Abflug Richtung Schweden. Anpfiff ist dann morgen um 18 Uhr.
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4: Die Sonne ist draußen, im Laufe des Nachmittags 29 Grad. Der Sommer kommt jetzt zurück. Ein paar Wolken ziehen noch drüber, ein paar harmlose Wolken, Regenschauer. Gibt jetzt keine mehr. Viel Sonnenschein heute noch den ganzen Tag.
5: Ja, wunderbar. Und von Salzburg Straßen haben wir auch nur Gutes zu vermelden. Hier kommt's gut voran. Und dann wünschen wir euch eine gute Fahrt und einen guten Start in den heutigen Mittwoch mit dem nächsten Antenne Salzburg 90er. Ich würde gerne nochmal hören, wie viel Grad kriegen wir heute? Ich weiß, du hast gerade gesagt.
4: 29.
5: Jawohl.
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0: Wunderschönen guten Morgen. Am Mittwoch im schönsten Bundesland Österreichs, heute mit einer neuen Geschichte, und zwar alte Sprichworte und junge Menschen. Wir haben deswegen unseren Praktikanten da, an Maxi.
1: Servus. Maxi nochmal.
0: Also für euch zur Information, der Maxi kommt aus Sitznheim.
2: Genau.
0: Ja, sagt bloß nicht Walter zu ihm. Zu Sitznheim, bitteschön. Ja. Und mit ihm machen wir heute Morgen eine Runde alte Sprichworte mit jungen Menschen.
2: Oh
0: ja. Okay. Ich sag dir, wie es jetzt genannt wird, das Sprichwort, und du musst mir sagen, wie das alte Sprichwort heißt.
2: Okay.
0: Erstmal fangen wir mal so an. Welche alten Sprichworte kennst du?
2: Ich glaube nicht viel. Also auf die Schnelle fällt mir nichts ein.
0: Okay. Dein Sprichwort jetzt ist Karma regelt. Was ist dein Sprichwort dazu? Karma regelt.
2: Gibt es da ein Sprichwort dazu? Habe ich gar nicht gewusst.
0: Gibt es ein Sprichwort dazu, ja? Karma regelt.
2: Karma regelt. Boah.
0: Und zwar, es hat etwas mit Graben und einer Grube zu tun.
2: Ah, wer anderen eine Grube gräbt, fällt selbst hinein.
0: Ja, wunderbar. Oh.
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0: einen wunderschönen guten Morgen, Salzburg. Hier sind Tele Salzburg.
1: Morgen, Katja und Christian.
0: Das ist übrigens die Lena. Lena, servus, was steht bei dir heute so an? Erzähl einmal.
1: Mein Büro, das fährt heute auf Betriebsurlaub. Wir fahren nach Zell am See, dann werden wir ein bisschen Butterl fahren, auf den Berg raufgehen. Und wer weiß, stoßen wir nur auf den erfolgreichen Arbeitstag an. Ich freue mich richtig.

0: richtig cooler 90er für diesen strahlend sonnigen Mittwoch mittlerweile. Roxette, how do you do? Kurz vor neun ist es.
1: Ich finde, wir sollten noch mal ganz kurz in eigentlich unser Highlight der heutigen Morgensendung hineinhören. Und zwar ist es Max Meyer-Mehlenhof. Seines Zeichens ja der Chefjäger hier bei uns in Salzburg. Und die gute Nachricht ist, die vermehren sich, diese Wildtiere, trotz Hitze. Absolut unproblematisch.
2: Das ist das Prunftverhalten und der Sexualtrieb der Tiere, der übersteigt dann alles. Da ist wurscht, ob es kalt, warm, nass ist. Prunft ist Prunft und das ist ja nur wenige Tage im Jahr. Das muss auch ausgenutzt werden von der Seite.
1: Also in diesem Sinne, kämen wir uns schon mal aus. 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
1: Am Morgen, hier ist Dua Lipa.

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7: Trump kippt nun doch Kanada-Zölle und Weinleser im Burgenland so früh wie noch nie.
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7: Im Studio Alina Wagerzer. In letzter Minute hat US-Präsident Donald Trump neue Strafzölle gegen Kanada für 3 Tage ausgesetzt. Nach letzten Verhandlungen sei eine Einigung erzielt worden, die noch finalisiert werden müsse, so Trump. Geplant waren Zölle von 50% auf kanadische Produkte im Wert von 20 Milliarden Dollar. Medienberichten zufolge geht es auch um eine Einigung beim umstrittenen Pipeline-Projekt Keystone XL. Zum Welttag der humanitären Hilfe warnt die UNO vor immer gefährlicheren Einsätzen in Krisengebieten. Vergangenes Jahr wurden weltweit 350 Helfer getötet. Besonders viele im Gazastreifen und im Sudan. Als neue Bedrohung gelten vor allem bewaffnete Drohnen, die zunehmend auch Hilfskräfte treffen. Und im Burgenland hat die Weinlese heuer so früh wie noch nie begonnen. Grund sind Hitze und Trockenheit. Winzer rechnen mit einer eher geringen und durchwachsenen Ernte, vor allem beim Weißwein. Junge Reben seien teils massiv geschädigt. Hoffnung gibt es dagegen beim Rotwein. Hier erwarten die Betriebe eine gute Qualität. Die Hauptlese soll bereits Mitte bis Ende September abgeschlossen sein.
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9: Das ist heute mal so eine sommerliche Pause während der Kaltfront. Da bekommen wir heute noch bis zu 32 Grad und viel Sonne, aber jetzt aktuell gibt es doch noch einige Regenschauer und auch noch einige Wolken.
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9: In Wien dauert es dann noch aktuell länger und zwar eine Viertelstunde plus haben wir auf der Brünner Straße zwischen der Katsuki-Straße bzw. der Siemensstraße und der Shuttleworth-Straße. Ansonsten läuft es ganz gut. Ich wünsche euch

0: gute Fahrt.
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0: Mit mir, Gloria Grünberger, um 8:55 an diesem Mittwoch. Ja, richtig gehört, es ist schon der Mittwoch. Hälfte der Woche haben wir schon geschafft. Es geht Richtung Wochenende. Natürlich mit Österreichs bester Musik. Und dann Chainsmokers featuring Halsey. Das ist Closer.

0: Österreichs beste Musik geht durch diesen Mittwoch und natürlich mit allen wichtigen Infos aus ganz Österreich.
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0: Aus der Antenne Österreich Nachrichtenredaktion berichtet Alina Wörgerter.
3: Bis zu 30 Meter abgestürzt ist gestern ein 12-jähriger Bub aus den Niederlanden in Lengenfeld in Tirol. Er ist mit seinem Vater bereits beim Abstieg vom Gänsekragen gewesen, als es zu dem Unfall gekommen ist. Der Vater hat sofort die Rettungskette in Gang gesetzt. Der Bub liegt jetzt auf der Intensivstation. Die Salzburger Polizei ist aktuell auf der Suche nach mehr als 200 goldfarbenen Mini-Mozart-Statuen. Diese sind aus einer Kunstinstallation im Mirabellgarten gestohlen worden. Die Täter können weltweit versteuert sein, da zahlreiche Touristen in der Stadt waren. Die Beamten haben auch Online-Plattformen im Visier. Und was im Winter die Schneekanonen in der Silvretternova in Vorarlberg versorgt, liefert im Sommer Wasser für die Kühe. Und das seit den 1980er Jahren. Wegen der anhaltenden Trockenheit ist das System heuer besonders wichtig. Rund 70 Milchkühe und 200 Jungtiere werden über Leitungen versorgt.
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7: Also grundsätzlich bekommen wir heute mal so einen Sommertag zwischen dieser Kaltfront, die da ist. Aktuell sind zwar noch ein paar Regenschauer mit dabei und auch noch einige Wolken, aber spätestens ab Mittag lockert es auf, dann gibt es viel Sonne und bis zu 32 Grad.
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7: Ein defekter LKW ist aktuell in Salzburg auf der B1 zwischen Hendorf Süd und Hendorf Nord. Im Umfahrungstunnel Hendorf ist da jetzt aktuell eine Sperre. Ihr wartet am besten die Sperre ab. Ich wünsche euch eine gute und vor allem sichere Fahrt.
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7: So, heute ist es soweit. Es geht Richtung St. Pölten, es geht Richtung Frequency. So, Anreise ist heute, morgen geht's dann los. Und jetzt zur Einstimmung. One Republic, I Ain't Worried. Hier auf Antenne Österreich, das ist Österreichs beste Musik.

0: mit Fallen. Ja, von den Österreich. An diesem Mittwoch, an diesem sommerlichen Mittwoch, ja. Heute kurze Kaltfrontpause quasi, bis zu 32 Grad, viel Sonne mit dabei. Aber jetzt müssen wir schon noch mal ganz kurz rückblicken, weil es war einfach schon richtig grandios da gestern und auch die letzten Tage bei uns in Österreich, dieses kalte Wetter, oder Manuela aus Graz?
1: Also das kalte Wetter gestern, das war so eine Erholung, das war so ein Urlaub. Ich finde, man kann endlich wieder mal richtig durchlüften, durchatmen. Oh mein Gott, das ist das Beste.
0: Genau so ist es. Aber wurscht, welches Wetter ist. Bei uns in Österreich, Österreichs beste Musik passt immer und macht immer gute Stimmung. Quasi so eine richtige Erholung. Jetzt mit Loy und Red Eyes.

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6: Waldbrand in Ostbelgien eingekreist und Beschneiungsnetz in Vorarlberg versorgt Kühe mit Wasser.
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6: Im Studio Alina Wagerter. Der große Waldbrand im Hohen Venn in Ostbelgien ist laut Behörden eingekreist. Die Flammen breiten sich nicht weiter Richtung Deutschland aus. Die Lage bleibt aber schwierig, weil der Brand mehrfach wieder aufflammt. Heute soll das Feuer, wenn möglich, auch mit Hilfe von Löschhubschraubern unter Kontrolle gebracht werden. Der WWF stellt der Bodenpolitik in Österreich ein schlechtes Zeugnis aus. Salzburg schneidet im neuen Bodenreport mit der Note 3,1 noch am besten ab, bekommt aber trotzdem nur die Bewertung lückenhaft. Kein Bundesland erreiche gute Standards bei Bodenschutz, kritisiert die Umweltorganisation. Schlusslicht ist Oberösterreich mit der Note 4,2. Der WWF fordert verbindliche Ziele gegen Bodenverbrauch und Versiegelung. Und was im Winter die Schneekanonen Innersilvretta Nova in Vorarlberg versorgt, liefert im Sommer Wasser für die Kühe. Und das seit den 1980er Jahren. Wegen der anhaltenden Trockenheit ist das System heuer besonders wichtig. Rund 70 Milchkühe und 200 Jungtiere werden über die Leitungen versorgt.
8: Am Vormittag ist es noch etwas trüber bei uns in Österreich. Viele Wolken sind da mit dabei und hier und da gibt es auch ein paar Regenschauer. Aber ab Mittag, da lockert es dann auf und dann bekommen wir heute noch richtig viel Sonne. Es wird auch wärmer, bis zu 32 Grad.
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1: Wir haben eine Meldung fürs Burgenland und zwar auf der S31 in Fahrtrichtung Eisenstadt zwischen dem Parkplatz Mattersburg und Mattersburg. Da kommt es immer wieder mal zu Fahrstreifensperren. Da wird nämlich bei der Stromleitung etwas getauscht. Das dauert bis ca. 11 Uhr. Gute Fahrt!
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1: Mit mir, Gloria Grünberger, und natürlich auch mit unseren Lieblingsarbeitskollegen an diesem Mittwoch. Martin Garrix heute bei uns im Büro, Ed Sheeran auch mit dabei, George Ezra und The Weeknd. Die bringen uns gerade den Kaffee. Das ist Österreichs beste Musik.

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0: meisten Hits ganz ausgespielt hier auf Antenne Österreich. Und natürlich gibt es auch alle wichtigen Infos.
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0: Es berichtet Alina Wörgerter.
3: Ein tragischer Unfall hat sich gestern auf der Scheinitzenalbe in Kärnten ereignet. Ein 76-Jähriger ist mit dem Radlader von der Alm in Richtung Tal gefahren. Dabei ist er von der Fahrbahn abgekommen und 30 Meter abgestürzt. Der Mann hat sich dabei tödliche Verletzungen zugezogen. Nach den Obus-Ausfällen in Stadt Salzburg ist nun die Ursache klar. Starkregen und Gewitter haben Anfang August hier 35 moderne Oberleitungsbusse ausfallen lassen. Als Ursache gelten nun defekte Isolatoren im Hochspannungssystem. Spätestens bis Schulbeginn sollen alle Fahrzeuge wieder fahren. Und heute vor genau einem Jahr ist der allbekannte Elch Emil, das

0: erste Mal in Niederösterreich gesichtet worden. Dann ist er zum berühmtesten Wanderer Österreichs geworden. Der Hype hat lange angehalten. Elch Emil ist auch zum österreichischen Wort des Jahres 2025 gewählt worden. Aktuell ist es aber recht ruhig um den Elch.
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1: Also grundsätzlich bekommen wir heute mal so einen Sommertag zwischen dieser Kaltfront, die da ist. Aktuell sind zwar noch ein paar Regenschauer mit dabei und auch noch einige Wolken, aber spätestens ab Mittag lockert es auf, dann gibt es viel Sonne und bis zu 32 Grad.
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1: Wir haben eine Meldung fürs Burgenland und zwar auf der S31 in Fahrtrichtung Eisenstadt zwischen dem Parkplatz Mattersburg und Mattersburg. Da kommt es immer wieder mal zu Fahrstreifensperren. Da wird nämlich bei der Stromleitung etwas getauscht. Das dauert bis ca. 11 Uhr. Gute Fahrt!
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1: An diesem Sommertag zwischen der Kaltfront heute ist ja wirklich ein Traumtag lang gesagt. Was machen wir da heute noch?
3: Eine riesen Radeltour steht am Programm und eine richtig fette Kugel Eis wird gegessen.
1: Oh, das klingt wunderbar. Mit dabei sind auch Jennifer Lopez und David Guetta mit Save Me Tonight. Die meisten Hits ganz ausgespielt hier auf und in Österreich. Don't know.

0: Und in Österreich hier am Mittwoch, kurzer Zwischenstand, es sind noch 2,5 bzw. 3,5 Wochen Ferien. Und dann geht's wieder los mit der Schule. Ja, da heißt jetzt schon ein bisschen lernen vielleicht, aber nur ein bisschen. Immerhin, es sind ja Ferien. Aber es heißt jetzt vor allem auch schon langsam mal die Schulsachen einkaufen. So, wir haben uns da in ganz Österreich umgehört. Lara aus Tulln, wie schaut's bei dir aus?
1: Also, ich muss jetzt noch die ganzen Hefte kaufen und eigentlich die Schreibutensilien, aber sonst habe ich alles.
0: Nur bitte. Bei Maxi aus Steyr?
2: Wie du das eigentlich immer so am letzten Tag? Kauf ich alles?
0: Ist natürlich auch eine Variante. Also, habt eine schöne Woche, habt eine schöne restliche Ferienzeit. Genießt es noch, bis dann die Schule wieder anfängt bei uns im wunderschönen Österreich.

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4: Boko hat offiziell Amt als ungarisches Staatsoberhaupt angetreten und Waldbrand in Ostbelgien eingekreist.
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4: Im Studio Alina Wagatzer. In Ungarn hat der frühere Höchstrichter András Boko offiziell das Amt des Staatspräsidenten übernommen. Der 73-Jährige war vergangene Woche vom Parlament gewählt worden. Zuvor hatte die Regierungspartei Präsident Csulyok per Verfassungsänderung abgesetzt. Regierungschef Peter Madzsár hat diesen zuvor mehrfach als Marionette seines Vorgängers Viktor Orban bezeichnet. Der große Waldbrand im Hohen Venn in Ostbelgien ist laut Behörden eingekreist. Die Flammen breiten sich nicht weiter Richtung Deutschland aus. Die Lage bleibt aber weiterhin schwierig, weil der Brand mehrfach wieder aufflammt. Heute soll das Feuer auch mit Hilfe von Löschhubschraubern unter Kontrolle gebracht werden. Und der Verein Wölfe in Österreich kritisiert Entschädigungen für Beutegreifschäden in Tirol. Laut Land können auch vermisste oder abgestürzte Tiere teilweise ersetzt werden, selbst ohne eindeutigen Wolfsnachweis. Der Verein warnt vor einem verzerrten Bild der tatsächlichen Wolfsschäden und fordert transparente Statistiken. Das Land verteidigt die Regelung allerdings als notwendige Unterstützung für betroffene Bauern.
6: Jetzt am Vormittag ist es noch etwas trüber bei uns in Österreich. Viele Wolken sind da mit dabei und hier und da gibt es auch ein paar Regenschauer. Aber ab Mittag, da lockert es dann auf und dann bekommen wir heute noch richtig viel Sonne. Es wird auch wärmer, bis zu 32 Grad.
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6: Ja, im Burgenland sind aktuell einige am Weg zum Family Park und zwar dauert es da länger auf der B52 Richtung Mörbisch zwischen St. Margareten und dem Family Park. Hier rechnet es eine Viertelstunde mehr ein und 20 Minuten länger dauert es auch in Fahrtrichtung Eisenstadt zwischen Rust und dem Family Park. Gute und vor allem sichere Fahrt.
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6: Mit mir Gloria Grünberger und mit Taylor Swift, Nico Santos und Mike Posner.
7: Super! Ja! Bestens! Ja.
6: Genauso soll es sein, das ist I Took a Pill in Ibiza, hier auf Antenne Österreich. Schönen Mittwoch!

0: ist Österreichs beste Musik an diesem Mittwoch. Gloria Grünberger da. Hallo, hallo. Es ist der 19. August. Und genau heute, vor einem Jahr, da haben wir den Elch Emil das erste Mal bei uns in Österreich, in Niederösterreich gesichtet. Und dann ist er ja quasi durch ganz Niederösterreich, auch da Wien und auch Oberösterreich gewandert. Er war halt einfach ein Traum. Jetzt wissen wir leider nicht mehr so ganz genau, wo er ist, aber wir wünschen ihm natürlich das Beste.
1: Möge er dort eine passende Partnerin finden und glücklich werden.
0: Ah, das auf alle Fälle. Vielleicht ist er ja auch hier mit dabei bei uns auf Antenne Österreich und genießt jetzt einfach Ava Max mit Lost Your Faith. Immerhin ist er ja vielleicht ein musikalischer Elch. Schönen Mittwoch.

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6: Also grundsätzlich bekommen wir heute mal so einen Sommertag zwischen dieser Kaltfront, die da ist. Aktuell sind zwar noch ein paar Regenschauer mit dabei und auch noch einige Wolken, aber spätestens ab Mittag lockert's auf, dann gibt's viel Sonne und bis zu 32 Grad.
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6: Ja, im Burgenland sind aktuell einige am Weg zum Family Park und zwar dauert es da länger auf der B52 Richtung Mörbisch zwischen St. Margareten und dem Family Park. Hier rechnet es eine Viertelstunde mehr ein und 20 Minuten länger dauert es auch in Fahrtrichtung Eisenstadt zwischen Rust und dem Family Park. Gute und vor allem sichere Fahrt.
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6: Um kurz nach 11:30 an diesem Mittwoch. Es geht Richtung Mittagspause. Jetzt gibt es davor aber noch ein Nachrichtenupdate aus ganz Österreich. Vom Bodensee bis zum Neusiedlersee, vom Ottensteiner Stausee bis zum Wörthersee. Alles ist mit dabei. Hier bei uns im Antenne Österreich Bundesland Briefing. Aber jetzt erstmal Österreichs beste Musik mit Good Old Day.

0: Es ist der 19. August, Antenne Österreich hier. Es ist der Mittwoch.
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0: Aus der Antenne Österreich Nachrichtenredaktion, Alina Wörgerter.
3: Zwei Schwerverletzte hat ein Arbeitsunfall in Lustenau in Vorarlberg gefordert. Bei Arbeiten auf dem Dach eines Rohbaus für ein Einfamilienhaus sind die zwei Männer bei Nässe ausgerutscht und in die Tiefe gestürzt. Sie sind ins Krankenhaus eingeliefert worden. Der Föhrenwald bei St. Egedin am Steinfeld in Niederösterreich ist weiterhin unter strenger Beobachtung, nachdem innerhalb weniger Tage gleich zwei Großbrände ausgebrochen waren. Auslöser ist mit großer Wahrscheinlichkeit Phosphor in alten Munitionsresten. Die Kriegsrelikte können sich noch Jahrzehnte später entzünden. Die Brandsicherheitswache läuft voraussichtlich bis Sonntag. Und die Weinernte im Burgenland hat bereits jetzt gestartet. Aufgrund der Trockenheit und Hitze ist sie so früh wie noch nie. Die Winzer erwarten eine durchwachsene Ernte. Hoffnung gibt es jedoch beim Rotwein.
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5: Boko offiziell Amt als ungarische Staatsoberhaupt angetreten und Wintervorbereitungen bei Österreichs Skiassen.
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5: Im Studio Alina Wörgerter. In Ungarn hat der frühere Höchstrichter András Boko offiziell das Amt des Staatspräsidenten übernommen. Der 73-Jährige war vergangene Woche vom Parlament gewählt worden. Zuvor hatte die Regierungspartei unter Peter Madzsár Präsident Sulyok per Verfassungsänderung abgesetzt. Madzsár hatte diesen zuvor mehrfach als Marionette seines Vorgängers Viktor Orban bezeichnet. Staatssekretär Jörg Leichtfried fordert strengere EU-Regeln für Telegram. Der Messenger-Dienst sei ein wichtiger Treffpunkt für rechtsextreme und islamistische Gruppen. Leichtfried verlangt, dass Telegram als besonders große Online-Plattform eingestuft wird. Damit würden strengere Kontrollen gegen Desinformation, Extremismus und Gefahren für die öffentliche Sicherheit gelten. Die EU-Kommission prüft derzeit die Nutzerzahlen von Telegram in Europa. Und Österreichs Skiasse tauschen den Hitzesommer gegen Tiefschnee. Zur Vorbereitung auf die WM-Saison reisen fast alle ÖSV-Teams in den kommenden Wochen nach Südamerika. Rund 17 Tonnen Material werden dafür nach Chile und Argentinien transportiert. Dort warten bis zu 6 Meter Schnee und Minusgrade.
7: Sommerlicher Tag ist das heute, dieser Mittwoch. Viel Sonne ist da in ganz Österreich dabei und es ist auch wärmer wie in den letzten Tagen. Top-Temperatur heute 32 Grad.
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7: In Tirol dauert es aktuell bis zu einer halben Stunde länger auf der A13 in Fahrtrichtung Italien zwischen Matreisteinach und Brenner Nord vor der Loeckbrücke, da bei der Baustelle. Und auf der B169, da ist beim Brettwaldtunneltal auswärts jetzt die Blockabfertigung aktiv, rechnet auch hier mehr Zeit ein. Und im Burgenland sind einige am Weg zum Family Park St. Margareten, da dauert es eine Viertelstunde länger Richtung Mörbisch auf der B52 zwischen St. Margareten und dem Family Park und auf der B52 Richtung Eisenstadt zwischen Rust und dem Family Park dauert bis zu 20 Minuten länger. Gute Fahrt.
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7: Um kurz nach 12 Mahlzeit Österreich. Es ist Mittwochmittag. Wir starten rein in den Mittwochnachmittag. Jetzt mit Kamerad. Beamer.

0: Family Affair. Mary J. Blige hier, auch von den Österreich. Es ist am Mittwoch bei uns in diesem wunderschönen Österreich. So, was erwarten wir uns noch von der restlichen Woche?
1: Naja, dass es brillant wird, selbstverständlich.

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2: Sommerlicher Tag ist das heute, dieser Mittwoch. Viel Sonne ist da in ganz Österreich dabei und es ist auch wärmer wie in den letzten Tagen. Top-Temperatur heute 32 Grad.
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2: In Tirol dauert es aktuell bis zu einer halben Stunde länger auf der A13 in Fahrt Richtung Italien zwischen Matrei-Steinach und Brenner Nord vor der Loeckbrücke, da bei der Baustelle. Und auf der B169, da ist beim Brettfalltunneltal auswärts jetzt die Blockabfertigung aktiv, rechnet auch hier mehr Zeit ein. Und im Burgenland sind einige am Weg zum Family Park St. Margareten, da dauert es eine Viertelstunde länger Richtung Mörbisch auf der B52 zwischen St. Margareten und dem Family Park und auf der B52 Richtung Eisenstadt zwischen Rust und dem Family Park dauert bis zu 20 Minuten länger. Gute Fahrt.
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2: Um kurz nach halb eins. Es ist gut nach dem Mittagessen. Jetzt vielleicht noch eine kleine Nachspeise.
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2: Eine kleine Nachspeise gönnen wir uns heute an diesem Mittwoch. Genauso wie ganz viel von Österreichs beste Musik. Jetzt mit Ray Garvey, Take This Heart. Hier auf Antenne Österreich.
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0: mit Österreichs bester Musik geht durch diesen Mittwoch und natürlich mit allen wichtigen Infos aus ganz Österreich.
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0: Aus der Antenne Österreich Nachrichtenredaktion berichtet Alina Wörgerter.
3: Bis zu 30 Meter abgestürzt ist gestern ein 12-jähriger Bub aus den Niederlanden in Lengenfeld in Tirol. Er ist mit seinem Vater bereits beim Abstieg vom Gänsekragen gewesen, als es zu dem Unfall gekommen ist. Der Vater hat sofort die Rettungskette in Gang gesetzt. Der Bub liegt jetzt auf der Intensivstation. Die Salzburger Polizei ist aktuell auf der Suche nach mehr als 200 goldfarbenen Mini-Mozart-Statuen. Diese sind aus einer Kunstinstallation im Mirabellgarten gestohlen worden. Die Täter können weltweit verstreut sein, da zahlreiche Touristen in der Stadt waren. Die Beamten haben auch Online-Plattformen im Visier. Und was im Winter die Schneekanonen in der Silvretta-Nova in Vorarlberg versorgt, liefert im Sommer Wasser für die Kühe. Und das seit den 1980er Jahren. Wegen der anhaltenden Trockenheit ist das System heuer besonders wichtig. Rund 70 Milchkühe und 200 Jungtiere werden über Leitungen versorgt.
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3: Inflation sinkt im Juli auf 2,8% und Tennis-Bad-Boy Kyrgios wegen Kokain gesperrt.
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3: Im Studio Jessica Kornpointner. Die Inflation ist im Juli laut Statistik Austria auf 2,8% gesunken. Im Juni war sie noch bei 3,2%. Gedämpft wird die Teuerung von niedrigeren Lebensmittelpreisen. Trotzdem war sie um 0,1 Prozentpunkte höher als in der Schnellschätzung erwartet, heißt es von den Behörden. Seit Anfang Juni gilt ja die Mehrwertsteuersenkung auf einige Grundnahrungsmittel. Das durchschnittliche Preisniveau ist im Juli aber insgesamt unverändert geblieben. Weiter nach Deutschland. Die Bundesanwaltschaft hat im Kontext der mutmaßlichen Sabotage an den Nord Stream Pipeline einen weiteren Verdächtigen festnehmen lassen. Ein ukrainischer Staatsangehöriger ist heute früh in Pula in Kroatien gefasst worden. Es ist die zweite Festnahme in dem Fall. Der Zugriff ist durch kroatische Polizisten erfolgt. Grundlage war ein europäischer Haftbefehl des Ermittlungsrichters des Bundesgerichtshofs. Und noch zum Tennis. Der australische Tennisprofi Nick Kyrgios sorgt für den nächsten Eklat. Wie der 31-Jährige selbst via Instagram mitteilt, ist er rund um das ATP-Turnier von Mallorca Ende Juni positiv auf Kokain getestet worden. Er habe einen großen Fehler gemacht und übernehme auch die volle Verantwortung, schreibt er dazu. Die ehemalige Nummer 13 der Welt ist seit dem 4. August vorläufig gesperrt, könne laut der International Tennis Integrity Agency aber noch Beschwerde einlegen.
5: Sommerlicher Tag ist das heute, dieser Mittwoch. Viel Sonne ist da in ganz Österreich dabei und es ist auch wärmer wie in den letzten Tagen. Top-Temperatur heute 32 Grad.
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5: Wir haben eine Sperre in Vorarlberg auf der A14 Richtung Deutschland zwischen Wolfurt-Lauterach und Hörbrand. Da ist der Pfändertunnel gesperrt, da ist nämlich ein defektes Fahrzeug drinnen. Im Burgenland haben wir auch eine Sperre und auf der B56 zwischen Lockenhaus und Rechnitz, da ist nämlich ein Waldbrand. Und auf der A2 ist ein Unfall passiert Richtung Graz zwischen Friedbad Pinger und Pinkerfeld im Baustellenbereich. Bitte rechnet hier mehr Zeit ein. Und wir haben in Kärnten auch eine Sperre nach einem Unfall auf der BN100 zwischen Dellach im Trautal und Obertrauburg im Irschen. Hier dauert es länger, bitte umfahrt diese Sperre. In Salzburg dauert es aktuell länger, 10 Minuten plus auf der A1 Richtung Deutschland zwischen Talga und Wallersee im Baustellenbereich. Und in Tirol haben wir einen Plus von einer halben Stunde auf der A13 Richtung Italien zwischen Matreisteinach und Brenner Nord vor der Lueckbrücke bei der Baustelle. Und auf der BN169, da ist die Blockabfertigung beim Brettfalltunnel talauswärts aktuell aktiv. Gute Fahrt!
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0: Österreicher am Mittwoch. Kurzer Zwischenstand. Es sind noch 2,5 bzw. 3,5 Wochen Ferien. Und dann geht's wieder los mit der Schule. Ja, da heißt jetzt schon ein bisschen lernen vielleicht, aber nur ein bisschen. Immerhin, es sind ja Ferien. Aber es heißt jetzt vor allem auch schon langsam mal die Schulsachen einkaufen. So, wir haben uns da in ganz Österreich umgehört. Lara aus Tulln, wie schaut's bei dir aus?
1: Also, ich muss jetzt noch die ganzen Hefte kaufen und eigentlich die Schreibutensilien, aber sonst habe ich alles.
0: Na bitte. Bei Maxi aus Steyr?
2: Wie du das eigentlich immer so am letzten Tag? Kaufe ich alles?
0: Ist natürlich auch eine Variante. Also, habt eine schöne Woche, habt eine schöne restliche Ferienzeit. Genießt es noch, bis dann die Schule wieder anfängt bei uns im wunderschönen Österreich.

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6: Sommerlicher Tag ist das heute, dieser Mittwoch. Viel Sonne ist da in ganz Österreich dabei und es ist auch wärmer wie in den letzten Tagen. Top-Temperatur heute 32 Grad.
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6: Wir haben eine Sperre nach einem Unfall in Kärnten und zwar auf der BN100 zwischen Dellach im Trautal und Obertrauburg in beiden Fahrtrichtungen. Und in Tirol dauert es länger auf der BN169, talauswärts. Da ist nämlich beim Brettfalltunnel die Blockerfertigung aktiv. Gute Fahrt!
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6: Um kurz nach 13:30 Gloria Grünberger da am Mittwoch. Wir sind am Weg Richtung Frequency. Heute großer Anreisetag, morgen geht's dann offiziell los. So, und zur Einstimmung schon mal ein bisschen Motivation jetzt mit Österreichs beste Musik und Ray.

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0: Es berichtet Alina Wörgerter.
3: Ein tragischer Unfall hat sich gestern auf der Scheinitzenalp in Kärnten ereignet.

Ein 76-jähriger ist mit dem Radlader von der Alm in Richtung Tal gefahren. Dabei ist er von der Fahrbahn abgekommen und 30 Meter abgestürzt. Der Mann hat sich dabei tödliche Verletzungen zugezogen. Nach den Obusausfällen in Innenstadt Salzburg ist nun die Ursache klar. Starkregen und Gewitter haben Anfang August hier 35 moderne Oberleitungsbusse ausfallen lassen. Als Ursache gelten nun defekte Isolatoren im Hochspannungssystem. Spätestens bis Schulbeginn sollen alle Fahrzeuge wieder fahren. Und heute vor genau einem Jahr ist der allbekannte Elch Emil

0: Mal in Niederösterreich gesichtet worden. Dann ist er zum berühmtesten Wanderer Österreichs geworden. Der Hype hat lange angehalten. Elch Emil ist auch zum österreichischen Wort des Jahres 2025 gewählt worden. Aktuell ist es aber recht ruhig um den Elch.
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7: Inflation sinkt im Juli auf 2,8% und Fußball. Der LASK startet in die Champions League Playoffs.
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7: Im Studio Jessica Kornpointner. Die Umweltschutzorganisation Worldwide Fund for Nature, kurz WWF, ortet ein klares Versagen bei der Bodenpolitik in Österreich. Salzburg hat mit der Note 3,1 auf der fünfstelligen Bewertungsskala noch am besten abgeschnitten, wird aber ebenso als lückenhaft bezeichnet. Auf den letzten Rängen landen mit der Bewertung kritisch Kärnten und Oberösterreich. Für ganz Österreich aber fordert der WWF von Bund und Ländern verbindliche und in Zahlen gegossene Bodenschutzziele, klare Grenzen für neue Betriebsflächen und Straßen, eine Stärkung der Ortskerne sowie einen besseren Schutz unverbauter Böden. Weiter nach Spanien. Nach Angaben des Ministeriums für Jugend und Kinder arbeitet die spanische Regierung an der dringenden Verlegung von 500 geflüchteten Mädchen auf das spanische Festland. Sie waren bei dem Massenzustrom Ende Juli in Ceuta angekommen. Vorgesehen ist ein Dekretgesetz für eine verbindliche Aufnahme durch die autonomen Gemeinschaften. Auch Pflegefamilien oder Kinderschutzorganisationen könnten die Betreuung übernehmen. Und noch zum Fußball. Heute wird es ernst für den LASK im Kampf um den Einzug in die Königsklasse. Die Champions League Playoffs warten. Der Gegner heißt Celtic Glasgow. Die Oberösterreicher sind mit 4 starken Siegen in 4 Spielen in die Saison gestartet. Sie gehen mit viel Rückenwind in das Hinspiel im Celtic Park, das mit etwa 60.000 Fans einem wahren Hexenkessel gleicht. Der LASK hat rund 700 Fans mit dabei. Ankick ist heute Abend um 21 Uhr.
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9: Es ist grundsätzlich freundlich am heutigen Nachmittag. Vereinzelt ziehen noch ein paar Regenschauer rum, aber es ist warm bei 24 bis 32 Grad. Morgen dann erneut freundlich. Allerdings ziehen ab Mittag Regenschauer auf und der Wind kann ganz ordentlich gehen. Die Temperaturen, die sind recht unterschiedlich in Österreich, zwischen 23 und 29 Grad. Auch der Freitag ist eher auf der unbeständigen Seite und es wird schwül, teilweise auch wieder mit Gewittern.
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10: Weiterhin gesperrt ist die BN100 in Kärnten zwischen Dellach im Trautal und Obertrauburg nach einem Unfall. Und in Tirol dauert es länger auf der BN169 zwischen Schlitters und Straße im Zillertal, Teil auswärts. Da ist nämlich beim Brettfalltunnel Blockabfertigung. Gute Fahrt.
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9: Es ist Wochenhalbzeit, ein schönes Bergfest und schön, dass ihr mit dabei seid. Weiter geht's mit Österreichs bester Musik.

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0: Mittwoch, hier ist Antenne Österreich eine schöne Wochenhalbzeit und am kommenden Wochenende, da startet in Salzburg der legendäre Bauernherbst. Über 2000 Events gibt es da in 77 Gemeinden. Es ist schon so etwas wie die fünfte Jahreszeit in Salzburg. Die Projektleiterin Evelyn Bimminger.
1: Um diesjährigen Bauernherbst sind die Highlights mit Sicherheit die Eröffnung am kommenden Samstag in Mariaalm. Da geht's los mit einem großen Festumzug durch den Ort und nach dem Umzug wird auf vier verschiedene Plätze gefeiert. Es wird tanzt, gefeiert, bladelt, geschneuzt. Und ein zweites Highlight sind die Bauernherbst-Festwochen in Radstadt, Altenmark und Forstau. Die haben Bauernherbstreisen, da kann man von einem Bauernhof zum anderen gehen. Überall gibt es was zum Essen und natürlich kommt man mit den Almleuten in Kontakt.
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5: Es ist grundsätzlich freundlich am heutigen Nachmittag. Vereinzelt ziehen noch ein paar Regenschauer rum, aber es ist warm bei 24 bis 32 Grad. Morgen dann erneut freundlich. Allerdings ziehen ab Mittag Regenschauer auf und der Wind kann ganz ordentlich gehen. Die Temperaturen, die sind recht unterschiedlich in Österreich, zwischen 23 und 29 Grad. Auch der Freitag ist eher auf der unbeständigen Seite und es wird schwül, teilweise auch wieder mit Gewittern.
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6: Weiterhin gesperrt ist die BN100 in Kärnten zwischen Dellach im Trautal und Obertrauburg nach einem Unfall. Und in Tirol dauert es länger auf der BN169 zwischen Schlitters und Straße im Zillertal, Teil auswärts. Da ist nämlich beim Brettfalltunnel Blockabfertigung. Gute Fahrt!
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5: Wunderschönen Mittwoch, es ist der 19. August, der Tag des scharfen Essens. Also, heute Abend darf es ruhig eine Chili-Flocke mehr sein, ist ja auch grundsätzlich nicht schlecht für den Körper. Schön, dass ihr mit dabei seid. Scharf geht's auch hier weiter, nämlich mit Österreichs bester Musik.

0: wunderschönen Mittwoch, Antenne Österreich hier mit Österreichs bester Musik. Alte Sprichwörter, junge Menschen, heute schon Thema gewesen bei Kathi und Christian am Morgen.
1: Machen wir noch eine Runde? Eine Runde junge Menschen, alte Sprichworte. Gibt's heute bei uns exklusiv auf Antenne Salzburg. Dafür auch unser Praktikanter, unser Sommerpraktikanter Maxi. Servus.
2: Servus.
1: Der Maxi kommt übrigens frisch aus der Hack und startet jetzt dann im Oktober mit seinem Zivildienst.
2: Richtig.
1: Ja. Und jetzt kommt die wirklich harte Zeit. Junge Menschen, alte Sprichworte. Das heißt, wir geben jetzt quasi die junge Erklärung eines Sprichworts und du musst dann das alte Sprichwort finden dafür.
2: Schauen wir mal.
1: Ja. Bist du bereit?
2: Genau.
1: Alright. Erst verlieren, dann Comeback, absolute Aura. Was ist das? Erst verlieren, dann Comeback, absolute Aura.
3: Erst verlieren, dann Comeback.
1: Erst verlieren.
2: Dir sein, Kathi.
3: Morgenstund hat Gold im Mund, ist was anderes.
1: Was hat das mit erst verlieren zu tun?
2: Das ist das einzige Sprichwort, was dir bis jetzt in dem Wortschatz.
1: Genau, nein. Es hat tatsächlich etwas mit Lachen zu tun.
2: Mit Lachen?
1: Erst verlieren, dann Comeback, absolute Aura.
3: Wer zuerst lacht?
1: Aber, ja, so stimmt es nicht. Wie geht das Sprichwort? Genau das.
2: Wer zuletzt lacht, lacht am lautesten, besten.
4: Kathi und Christiane Morgen.
5: Auch morgen wieder, ab 5 Uhr in der Früh.

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5: Zu wenige Erwachsenenvertreter in Österreich und Fußball. Serie A-Spieler nach Badeunfall aus Koma erwacht.
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1: Im Studio Jessica Kornpointner. 75.800 Menschen haben Ende 2025 in Österreich einen Erwachsenenvertreter gehabt. Während die Zahl der Betroffenen immer weiter steigt, geht die Zahl der Betreuenden aber zurück. Von rund 52.700 auf etwa 35.000 derzeit. Der Erwachsenenschutzverein Vertretungsnetz warnt deswegen heute vor der Reduzierung menschenrechtlicher Standards. Weiter in die Ukraine. Antikorruptionsbehörden haben dort eine Großrazzia gegen Politiker und hochrangige Funktionäre gestartet. Das Nationale Antikorruptionsbüro teilt mit, dass man eine Sonderoperation zur Aufdeckung einer kriminellen Organisation durchführe, die unter Leitung eines amtierenden und eines ehemaligen Parlamentsabgeordneten agiert haben soll. Beteiligt sein sollen außerdem hochrangige Mitarbeiter des Büros des Präsidenten der Ukraine sowie weitere Personen. Und noch zum Fußball. Auch wenn er nicht so bekannt ist wie ein David Alaba, Vinicius Junior oder Harry Kane, dieser Fußballer ist in den letzten Tagen vielen Menschen im Kopf geblieben. Yael Trippi vom italienischen Serie A-Club Cagliari Calcio war ja nach einem Badeunfall am Sonntag ins Koma gefallen. Und jetzt gibt es gute Nachrichten. Laut seinem Verein ist er wieder bei vollem Bewusstsein und weist auch keine offensichtlichen neurologischen Defizite auf. Ihn erwarten jetzt noch einige Tage auf der Intensivstation. Es schaut aber alles soweit gut aus.
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2: Es ist grundsätzlich freundlich am heutigen Nachmittag. Vereinzelt ziehen noch ein paar Regenschauer rum, aber es ist warm bei 24 bis 32 Grad. Morgen dann erneut freundlich, allerdings ziehen ab Mittag Regenschauer auf und der Wind kann ganz ordentlich gehen. Die Temperaturen, die sind recht unterschiedlich in Österreich, zwischen 23 und 29 Grad. Auch der Freitag ist eher auf der unbeständigen Seite und es wird schwül, teilweise auch wieder mit Gewittern.
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3: Es läuft grundsätzlich ganz gut. Wir haben nur eine Grenzwartezeit und zwar bei der Einreise nach Österreich von dem Grenzübergang Spielfeld, also von Slowenien kommend. Da dauert es 10 Minuten länger. Da ist nämlich auch eine Baustelle. Gute und vor allem sichere Fahrt.
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2: Für den LASK beginnt heute der Kampf um die Champions League. Einen Vorbericht, den gibt's gleich hier von 2 bis 3.

0: Der LASK will heute den ersten Schritt gehen.
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0: Im Champions League Playoff, da trifft der österreichische Meister im Hinspiel heute in Schottland auf Celtic Glasgow. Und die Schotten, die dürfen auf Unterstützung von 60.000 Fans im legendären Celtic Park zählen. Aber für den LASK geht es nicht nur sportlich um Legendenstatus, sondern auch um einen nachhaltigen Erfolg für den Verein in wirtschaftlicher Hinsicht. Die UEFA stellt ja über 18 Millionen Euro als Startgeld für die Ligaphase zur Verfügung. Der LASK-Coach Didi Kübauer.
2: Ich denke, dass Celtic Favorit ist in dem Spiel, aber die Spiele müssen erst gespielt werden. Also das ist ganz schleuer an der Sache, würde ich sagen. Und gefordert hier, dass wir ein gutes Ergebnis rausholen. Also müssen wir alles nicht dort liegen lassen am Platz und dass wir dann im Rückspiel gute Chancen haben, dass wir weiterkommen. Aber wir wissen ganz genau, wir müssen auf einem echt hohen Niveau spielen.
0: Und der LASK, der muss schauen, dass sie so performen wie zuletzt in der österreichischen Meisterschaft. Da sind sie ja ganz souverän unterwegs. Und wir dürfen gespannt sein, ob die Linzer dieses Abenteuer Champions League heute mal in die richtigen Bahnen lenken. Los geht's um 21 Uhr und wir machen weiter mit Österreichs bester Musik.

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0: grundsätzlich freundlich am heutigen Nachmittag. Vereinzelt ziehen noch ein paar Regenschauer rum, aber es ist warm bei 24 bis 32 Grad. Morgen dann erneut freundlich, allerdings ziehen ab Mittag Regenschauer auf und der Wind kann ganz ordentlich gehen. Die Temperaturen, die sind recht unterschiedlich in Österreich, zwischen 23 und 29 Grad. Auch der Freitag ist eher auf der unbeständigen Seite und es wird schwül, teilweise auch wieder mit Gewittern.
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2: Es läuft grundsätzlich ganz gut. Wir haben nur eine Grenzwartezeit und zwar bei der Einreise nach Österreich von dem Grenzübergang Spielfeld, also von Slowenien kommend. Da dauert es 10 Minuten länger. Da ist nämlich auch eine Baustelle. Gute und vor allem sichere Fahrt.
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0: Mittwoch, Antenne Österreich hier mit Österreichs bester Musik. Ja, und auch wenn die beiden jetzt nicht sonderlich fotogen sind, das Fotobuch, das war heute schon Thema bei Kathi und Christian am Morgen.
1: Mehr Musik, mehr Abwechslung. Und bei mehr Abwechslung denken wir auch daran, mal etwas machen, was man sonst eigentlich schon seit Ewigkeiten nicht mehr gemacht hat und was es wieder der neue Trend wird. Die Kathi hat es vorher erzählt, dass sie wieder ein so ganz offizielles, großes Fotoalbum macht, aber selber zusammenklebt. Also nicht einfach irgendwie zum DM rein und dann Fotos und die machen das für mich, sondern...
2: War gestern schon im, ich sag's ja, im Müller, da kann man das ausdrucken, wie vielen anderen Geschäften, und hab da ungefähr diese Station eine halbe Stunde blockiert, weil so viele Fotos ausgedruckt habe. Jetzt liegen die alle herum, jetzt muss ich die einkleben. Aber ich finde es total nett, wenn man sowas macht, das ist schön, weil das ist so eine persönliche Erinnerung irgendwie.
1: Sicher für entschleunigen, machst du das für dich selber oder machst du es für jemand anderen?
2: Nein, für die Familie, für meine Kids natürlich, so quasi, das war der Sommer.
1: Oh!
2: Weil
1: die Pia hat sich jetzt bei uns gemeldet.
3: Na, wüsste Kathi, dass du das jetzt verzögst, weil ich sitze gerade selber so ein bisschen am Foto durchschauen, weil meine beste Freundin, die hat jetzt schon in einem Monat ihren 20er und ich möchte ja auch so ein Fotoalbum machen von gemeinsamen Erinnerungen und so.
1: Ja, weil ich glaube auch, dass es schön ist, wenn man es selber macht, oder?
3: Ja, ich bin da gerade voll nostalgisch, weil ich sehe da gerade Fotos.

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3: Inflation sinkt im Juli auf 2,8% und Tennis-Bad-Boy Kyrgios wegen Kokain gesperrt.
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3: Im Studio Jessica Kornpointner. Die Inflation ist im Juli laut Statistik Austria auf 2,8% gesunken. Im Juni war sie noch bei 3,2%. Gedämpft wird die Teuerung von niedrigeren Lebensmittelpreisen. Trotzdem war sie um 0,1 Prozentpunkte höher als in der Schnellschätzung erwartet, heißt es von den Behörden.

0: seit Anfang Juni gilt ja die Mehrwertsteuersenkung auf einige Grundnahrungsmittel. Das durchschnittliche Preisniveau ist im Juli aber insgesamt unverändert geblieben. Weiter nach Deutschland. Die Bundesanwaltschaft hat im Kontext der mutmaßlichen Sabotage an den Nord Stream Pipelines einen weiteren Verdächtigen festnehmen lassen. Ein ukrainischer Staatsangehöriger ist heute früh in Pula in Kroatien gefasst worden. Es ist die zweite Festnahme in dem Fall. Der Zugriff ist durch kroatische Polizisten erfolgt. Grundlage war ein europäischer Haftbefehl des Ermittlungsrichters des Bundesgerichtshofs. Und noch zum Tennis. Der australische Tennisprofi Nick Kyrgios sorgt für den nächsten Eklat. Wie der 31-Jährige selbst via Instagram mitteilt, ist er rund um das ATP-Turnier von Mallorca Ende Juni positiv auf Kokain getestet worden. Er habe einen großen Fehler gemacht und übernehme auch die volle Verantwortung, schreibt er dazu. Die ehemalige Nummer 13 der Welt ist seit dem 4. August vorläufig gesperrt, könne laut der International Tennis Integrity Agency aber noch Beschwerde einlegen.
1: 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In der Nacht auf morgen ziehen zumindest im Süden von Österreich wieder Gewitter auf. Morgen wird es dann erneut freundlich, allerdings ziehen spätestens ab Mittag Regenschauer auf und der Wind kann ganz ordentlich gehen. Die Temperaturen erreichen 23 bis 29 Grad. Auch der Freitag ist eher auf der unbeständigen Seite und es wird schwül, teilweise auch wieder mit Gewittern. Mehr Sonne dann aber Richtung Wochenende.
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3: Es läuft aktuell richtig gut auf Österreichs Straßen. Wir haben nur eine Meldung und zwar für Salzburg auf der A10 in Fahrtrichtung Salzburg. Da dauert es zwischen dem Knoten Ponga und Golling länger. Da ist nämlich beim Helbersbergtunnel die Blockabfertigung aktiv. Gute Fahrt!
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0: Österreichs beste Musik, einen wunderschönen Mittwoch und wir kommen zu den Meldungen aus den Bundesländern.
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3: Zwei Schwerverletzte hat ein Arbeitsunfall in Lustenau in Vorarlberg gefordert. Bei Arbeiten auf dem Dach eines Rohbaus für ein Einfamilienhaus sind die zwei Männer bei Nässe ausgerutscht und in die Tiefe gestürzt. Sie sind ins Krankenhaus eingeliefert worden. Der Föhrenwald bei St. Eggedin am Steinfeld in Niederösterreich ist weiterhin unter strenger Beobachtung, nachdem innerhalb weniger Tage gleich zwei Großbrände ausgebrochen waren. Auslöser ist mit großer Wahrscheinlichkeit Phosphor in alten Munitionsresten. Die Kriegsrelikte können sich noch Jahrzehnte später entzünden. Die Brandsicherheitswache läuft voraussichtlich bis Sonntag. Und die Weinernte im Burgenland hat bereits jetzt gestartet. Aufgrund der Trockenheit und Hitze ist sie so früh wie noch nie. Die Winzer erwarten eine durchwachsene Ernte. Hoffnung gibt es jedoch beim Rotwein.
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8: In der Nacht auf morgen ziehen zumindest im Süden von Österreich wieder Gewitter auf. Morgen wird es dann erneut freundlich, allerdings ziehen spätestens ab Mittag Regenschauer auf und der Wind kann ganz ordentlich gehen. Die Temperaturen erreichen 23 bis 29 Grad. Auch der Freitag ist eher auf der unbeständigen Seite und es wird schwül, teilweise auch wieder mit Gewittern. Mehr Sonne dann aber Richtung Wochenende.
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9: Es läuft aktuell richtig gut auf Österreichs Straßen. Wir haben nur eine Meldung und zwar für Salzburg auf der A10 in Fahrtrichtung Salzburg. Da dauert es zwischen dem Knoten Ponga und Golling länger. Da ist nämlich beim Helbersberg-Tunnel die Blockabfertigung aktiv. Gute Fahrt!
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8: Es ist Wochenhalbzeit, ein schönes Bergfest und schön, dass ihr mit dabei seid. Weiter geht's mit Österreichs bester Musik.

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0: WWF ortet ein klares Versagen bei der Bodenpolitik in Österreich und Fußball, der LASK startet in die Champions League Playoffs.
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0: Im Studio Jessica Kornpointner. Die Umweltschutzorganisation Worldwide Fund for Nature, kurz WWF, ortet ein klares Versagen bei der Bodenpolitik in Österreich. Salzburg hat

0: der Note 3,1 auf der fünfstelligen Bewertungsskala noch am besten abgeschnitten, wird aber ebenso als lückenhaft bezeichnet. Auf den letzten Rängen landen mit der Bewertung kritisch Kärnten und Oberösterreich. Für ganz Österreich aber fordert der WWF von Bund und Ländern verbindliche und in Zahlen gegossene Bodenschutzziele, klare Grenzen für neue Betriebsflächen und Straßen, eine Stärkung der Ortskerne sowie einen besseren Schutz unverbauter Böden. Weiter nach Spanien. Nach Angaben des Ministeriums für Jugend und Kinder arbeitet die spanische Regierung an der dringenden Verlegung von 500 geflüchteten Mädchen auf das spanische Festland. Sie waren bei dem Massenzustrom Ende Juli in Ceuta angekommen. Vorgesehen ist ein Dekretgesetz für eine verbindliche Aufnahme durch die autonomen Gemeinschaften. Auch Pflegefamilien oder Kinderschutzorganisationen könnten die Betreuung übernehmen. Und noch zum Fußball. Heute wird es ernst für den LASK im Kampf um den Einzug in die Königsklasse. Die Champions League Playoffs warten. Der Gegner heißt Celtic Glasgow. Die Oberösterreicher sind mit 4 starken Siegen in 4 Spielen in die Saison gestartet. Sie gehen mit viel Rückenwind in das Hinspiel im Celtic Park, das mit etwa 60.000 Fans einem wahren Hexenkessel gleicht. Der LASK hat rund 700 Fans mit dabei. Ankick ist heute Abend um 21 Uhr.
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2: In der Nacht auf morgen ziehen zumindest im Süden von Österreich wieder Gewitter auf. Morgen wird es dann erneut freundlich, allerdings ziehen spätestens ab Mittag Regenschauer auf und der Wind kann ganz ordentlich gehen. Die Temperaturen erreichen 23 bis 29 Grad. Auch der Freitag ist eher auf der unbeständigen Seite und es wird schwül, teilweise auch wieder mit Gewittern. Mehr Sonne dann aber Richtung Wochenende.
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3: 20 Minuten länger dauert es aktuell in Wien auf der A23 in Fahrtrichtung Hirstetten zwischen dem Verteilerkreis Favoriten und dem Knoten Prater. In Salzburg haben wir aktuell einen Plus von 10 Minuten auf der A10 Richtung Salzburg zwischen dem Knoten Ponga und Golling. Da wird nämlich vor dem Helbersberg-Tunnel der Verkehr blockweise abgefertigt. Und in Tirol dauert es eine Viertelstunde länger auf der B179 Richtung Füssen zwischen Reutte Nord und dem Grenztunnel. Gute und vor allem sichere Fahrt.
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2: Wunderschönen Mittwoch, es ist der 19. August, der Tag des scharfen Essens. Also, heute Abend darf es ruhig eine Chiliflocke mehr sein. Ist ja auch grundsätzlich nicht schlecht für den Körper. Schön, dass ihr mit dabei seid. Scharf geht's auch hier weiter, nämlich mit Österreichs bester Musik.

0: Mittwoch, hier ist Antenne Österreich eine schöne Wochenhalbzeit und am kommenden Wochenende, da startet in Salzburg der legendäre Bauernherbst. Über 2000 Events gibt es da in 77 Gemeinden. Es ist schon so etwas wie die fünfte Jahreszeit in Salzburg. Die Projektleiterin Evelyn Bimminger.
1: Um diesjährigen Bauernherbst sind die Highlights mit Sicherheit die Eröffnung am kommenden Samstag in Maria Alm. Da geht's los mit einem großen Festumzug durch den Ort und nach dem Umzug wird auf vier verschiedene Plätze gefeiert. Es wird tanzt, gefeiert, bladelt, geschneuzt. Und ein zweites Highlight sind die Bauernherbst-Festwochen in Radstadt, Altenmark und Forstau. Die haben Bauernherbstreisen, da kann man von einem Bauernhof zum anderen gehen. Überall gibt es was zum Essen und natürlich kommt man mit den Almleuten in Kontakt.
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18: In der Nacht auf morgen ziehen zumindest im Süden von Österreich wieder Gewitter auf. Morgen wird es dann erneut freundlich, allerdings ziehen spätestens ab Mittag Regenschauer auf und der Wind kann ganz ordentlich gehen. Die Temperaturen erreichen 23 bis 29 Grad. Auch der Freitag ist eher auf der unbeständigen Seite und es wird schwül, teilweise auch wieder mit Gewittern. Mehr Sonne dann aber Richtung Wochenende.
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19: 20 Minuten länger dauert es aktuell in Wien auf der A23 in Fahrtrichtung Hirstetten zwischen dem Verteilerkreis Favoriten und dem Knoten Prater. In Salzburg haben wir aktuell einen Plus von 10 Minuten auf der A10 Richtung Salzburg zwischen dem Knoten Ponga und Golling. Da wird nämlich vor dem Helbersbergtunnel der Verkehr blockweise abgefertigt. Und in Tirol dauert es eine Viertelstunde länger auf der B179 Richtung Füssen zwischen Reute Nord und dem Grenztunnel. Gute und vor allem sichere Fahrt.
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18: Für den LASK beginnt heute der Kampf um die Champions League. Einen Vorbericht, den gibt's gleich hier von 2 bis 3.

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1: Im Champions League Playoff, da trifft der österreichische Meister im Hinspiel heute in Schottland auf Celtic Glasgow. Und die Schotten, die dürfen auf Unterstützung von 60.000 Fans im legendären Celtic Park zählen. Aber für den LASK geht es nicht nur sportlich um Legendenstatus, sondern auch um einen nachhaltigen Erfolg für den Verein in wirtschaftlicher Hinsicht. Die UEFA stellt ja über 18 Millionen Euro als Startgeld für die Ligaphase zur Verfügung. Der LASK-Coach Didi Kübauer.
2: Dass Celtic Favorit ist in dem Spiel, aber die Spiele müssen erst gespielt werden. Also das ist ganz schleuer an der Sache, würde ich sagen. Und gefordert hier, dass wir ein gutes Ergebnis rausholen. Also müssen wir alles nicht dort liegen lassen am Platz und dass wir dann im Rückspiel gute Chancen haben, dass wir weiterkommen. Aber wir wissen ganz genau, wir müssen auf einem echt hohen Niveau spielen.
1: Und der LASK, der muss schauen, dass sie so performen wie zuletzt in der österreichischen Meisterschaft. Da sind sie ja ganz souverän unterwegs. Und wir dürfen gespannt sein, ob die Linzer dieses Abenteuer Champions League heute mal in die richtigen Bahnen lenken. Los geht's um 21 Uhr und wir machen weiter mit Österreichs bester Musik.

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14: Zu wenige Erwachsenenvertreter in Österreich und Fußball, Serie A-Spieler nach Badeunfall aus Koma erwacht.
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14: Im Studio Jessica Kornpointner. 75.800 Menschen haben Ende 2025 in Österreich einen Erwachsenenvertreter gehabt. Während die Zahl der Betroffenen immer weiter steigt, geht die Zahl der Betreuenden aber zurück. Von rund 52.700 auf etwa 35.000 derzeit. Der Erwachsenenschutzverein Vertretungsnetz warnt deswegen heute vor der Reduzierung menschenrechtlicher Standards. Weiter in die Ukraine. Antikorruptionsbehörden haben dort eine Großrazzia gegen Politiker und hochrangige Funktionäre gestartet. Das Nationale Antikorruptionsbüro teilt mit, dass man eine Sonderoperation zur Aufdeckung einer kriminellen Organisation durchführe, die unter Leitung eines amtierenden und eines ehemaligen Parlamentsabgeordneten agiert haben soll. Beteiligt sein sollen außerdem hochrangige Mitarbeiter des Büros des Präsidenten der Ukraine sowie weitere Personen. Und noch zum Fußball. Auch wenn er nicht so bekannt ist wie ein David Alaba, Vinicius Junior oder Harry Kane, dieser Fußballer ist in den letzten Tagen vielen Menschen im Kopf geblieben. Yael Trippi vom italienischen Serie A-Club Cagliari Calcio war ja nach einem Badeunfall am Sonntag ins Koma gefallen. Und jetzt gibt es gute Nachrichten. Laut seinem Verein ist er wieder bei vollem Bewusstsein und weist auch keine offensichtlichen neurologischen Defizite auf. Ihn erwarten jetzt noch einige Tage auf der Intensivstation. Es schaut aber alles soweit gut aus.
16: Grundsätzlich geht dieser heutige Mittwoch relativ ruhig zu Ende. Hier und da ziehen mal ein paar Regenschauer und auch einzelne Gewitter durch. Morgen am Donnerstag, da wird es dann schwül und wechselhaft. Wir erreichen morgen bis zu 33 Grad. Es gibt morgen

0: Auch einiges an Sonne, aber doch auch immer wieder einige Wolken, ein paar Regenschauer und auch Gewitter.
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11: Zu wenige Erwachsenenvertreter in Österreich und Fußball, Serie A-Spieler nach Badeunfall aus Koma erwacht.
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11: Im Studio Jessica Kornpointner. 75.800 Menschen haben Ende 2025 in Österreich einen Erwachsenenvertreter gehabt. Während die Zahl der Betroffenen immer weiter steigt, geht die Zahl der Betreuenden aber zurück. Von rund 52.700 auf etwa 35.000 derzeit. Der Erwachsenenschutzverein Vertretungsnetz warnt deswegen heute vor der Reduzierung menschenrechtlicher Standards. Weiter in die Ukraine. Antikorruptionsbehörden haben dort eine Großrazzia gegen Politiker und hochrangige Funktionäre gestartet. Das Nationale Antikorruptionsbüro teilt mit, dass man eine Sonderoperation zur Aufdeckung einer kriminellen Organisation durchführe, die unter Leitung eines amtierenden und eines ehemaligen Parlamentsabgeordneten agiert haben soll. Beteiligt sein sollen außerdem hochrangige Mitarbeiter des Büros des Präsidenten der Ukraine sowie weitere Personen. Und noch zum Fußball. Auch wenn er nicht so bekannt ist wie ein David Alaba, Vinicius Junior oder Harry Kane, dieser Fußballer ist in den letzten Tagen vielen Menschen im Kopf geblieben. Yael Trippi vom italienischen Serie A-Club Cagliari Calcio war ja nach einem Badeunfall am Sonntag ins Koma gefallen. Und jetzt gibt es gute Nachrichten. Laut seinem Verein ist er wieder bei vollem Bewusstsein und weist auch keine offensichtlichen neurologischen Defizite auf. Ihn erwarten jetzt noch einige Tage auf der Intensivstation. Es schaut aber alles soweit gut aus.
13: Grundsätzlich geht dieser heutige Mittwoch relativ ruhig zu Ende. Hier und da ziehen mal ein paar Regenschauer und auch einzelne Gewitter durch. Morgen am Donnerstag, da wird es dann schwül und wechselhaft. Wir erreichen morgen bis zu 33 Grad. Es gibt morgen auch einiges an Sonne, aber doch auch immer wieder einige Wolken, ein paar Regenschauer und auch Gewitter.
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5: Grundsätzlich geht dieser heutige Mittwoch relativ ruhig zu Ende. Hier und da ziehen mal ein paar Regenschauer und auch einzelne Gewitter durch. Morgen am Donnerstag, da wird es dann schwül und wechselhaft. Wir erreichen morgen bis zu 33 Grad. Es gibt morgen auch einiges an Sonne, aber doch auch immer wieder einige Wolken, ein paar Regenschauer und auch Gewitter.
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6: Grundsätzlich geht dieser heutige Mittwoch relativ ruhig zu Ende. Hier und da ziehen mal ein paar Regenschauer und auch einzelne Gewitter durch. Morgen am Donnerstag, da wird es dann schwül und wechselhaft. Wir erreichen morgen bis zu 33 Grad. Es gibt morgen auch einiges an Sonne, aber doch auch immer wieder einige Wolken, ein paar Regenschauer und auch Gewitter.
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5: Grundsätzlich geht dieser heutige Mittwoch relativ ruhig zu Ende. Hier und da ziehen mal ein paar Regenschauer und auch einzelne Gewitter durch. Morgen am Donnerstag, da wird es dann schwül und wechselhaft. Wir erreichen morgen bis zu 33 Grad. Es gibt morgen auch einiges an Sonne, aber doch auch immer wieder einige Wolken, ein paar Regenschauer und auch Gewitter.
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grundsätzlich geht dieser heutige Mittwoch relativ ruhig zu Ende. Hier und da ziehen mal ein paar Regenschauer und auch einzelne Gewitter durch. Morgen am Donnerstag, da wird es dann schwül und weg.

0: Loved. Wir erreichen morgen bis zu 33 Grad. Es gibt morgen auch einiges an Sonne, aber doch auch immer wieder einige Wolken, ein paar Regenschauer und auch Gewitter.
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0: wird es heute bei uns in Österreich. Bis zu 33 Grad sind da möglich. Ansonsten ist es ja durchwachsen. Zeitweise scheint die Sonne, aber es mischen sich doch auch immer wieder einige Wolken mit dazu. Und es gibt auch immer wieder einige Regenschauer und auch Gewitter heute.
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0: wird es heute bei uns in Österreich. Bis zu 33 Grad sind da möglich. Ansonsten ist es sehr durchwachsen. Zeitweise scheint die Sonne, aber es mischen sich doch auch immer wieder einige Wolken mit dazu. Und es gibt auch immer wieder einige Regenschauer und auch Gewitter heute.
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